Renato Schneider, hörst mal hier, wenn du noch nicht gegangen bist, ne? Partiu Bodega Leute auf die Nudel hier, ne? Auf die Plattleute, auf die Nudel kommt er gleich, ne?